0: André Stade um 6.40 Uhr.
1: Morgen.
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1: Ja, die Art, wie wir bezahlen, die ändert sich gerade rasend schnell. Die Kartenzahlung wird Standard und fast jeder hat ein Kartenlesegerät und wir können dann einfach mit der Karte, dem Handy oder der Smartwatch bezahlen, sogar das Trinkgeld. Mhm. Aber sind wir mal ganz ehrlich, achten Sie eigentlich jedes Mal auf die Summe, die da angezeigt wird?
3: Ja,
1: oder
3: muss man schon genau hingucken.
1: Genau,
3: ne?
1: Halten Sie da einfach die Karte ran. Mhm. Wir sprechen darüber heute Morgen mit Frau Dr. Grit Kittelmann von der Verbraucherzentrale Berlin. Einen schönen guten Morgen.
4: Hallo, guten Morgen.
3: So, das Bezahlen mit Karte und Co. ist ziemlich einfach. Mhm. Einfach ranhalten und schwupps ist das Geld quasi abgebucht.
1: Ja.
3: Logischerweise gibt's dann neuerdings auch die Option, dass man Trinkgeld geben kann. Ne?
1: Ja.
3: Was ist denn damit genau das Problem mit dieser Trinkgeldoption?
4: Also das Problem liegt im Wesentlichen bei den voreingestellten Trinkgeldoptionen.
1: Mhm, also das heißt, man zahlt mehr, als man vielleicht einfach eigentlich möchte oder man zahlt überhaupt was, obwohl man gar nicht zahlen wollte?
4: Mhm. Also meistens werden Ihnen 3 verschiedene Beträge angeboten und dadurch werden viele Opfer des sogenannten Kompromisseffekts, Sie ahnen schon, was das ist,
1: ja,
4: wir neigen zur Mittellösung. Es macht also einen Unterschied, ob ich 5 oder 10% zur Auswahl habe oder 5, 10 oder 20%.
3: Mhm,
1: logischerweise. Ja, und dann lande ich bei 10. Das heißt, die Zahl der Trinkgelder, die steigt dadurch. Ich kann mich noch daran erinnern, als ich vor einigen Jahren in Norwegen im Urlaub war, da wurde das erste Mal, also ich habe das erste Mal gemacht, dass ich Trinkgeld geben konnte, quasi direkt mit dem Karte bezahlen. Und ich war erstmal total verwirrt. Und es geht, glaube ich, ganz, ganz vielen Leuten auch so, dass man erstmal gar nicht weiß, hä, was soll ich denn jetzt hier genau eintippen? Was mache ich denn da, wenn ich da stehe und erstmal gar keine Ahnung habe?
4: Ja, wichtiger als die technische Komponente ist erstmal, dass Sie bewusst entscheiden, was war Ihnen denn der gebotene Service wirklich wert?
1: Mhm.
4: Und das gilt ja nicht nur beim Zahlen mit Karte.
1: Ja, okay. Also dann nicht unter Druck setzen lassen.
3: Genau, nicht unter Druck setzen lassen, sondern ruhig mal ein paar Sekunden Zeit nehmen und mal gucken, was da wirklich auf dem Display draufsteht. Mhm. Ne? Und nicht einfach irgendwas wild klicken und drücken.
1: Genau, oder auch gucken, ob nicht irgendjemand anders schon irgendwas für Sie gedrückt hat. Ne?
4: Ja, ganz genau.
1: Ja, das passiert alles. Frau Kittelmann, vielen Dank für Ihre Tipps und wir hören uns nächste Woche wieder.
4: Aber gerne, bis dann.
1: Tschüss.
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1: Ich bin Uli Reitinger. Die G7-Staaten wollen ihre Bemühungen um ein Ende des Ukraine-Kriegs verstärken. In einer Erklärung der Staats- und Regierungschefs vom Gipfeltreffen im französischen Evian heißt es, man werde die Sanktionen gegen Russland verschärfen, auch im Öl- und Gassektor. Heute geht der G7-Gipfel zu Ende.
2: Verlässliche Handelsbeziehungen und ein fairer globaler Wettbewerb stehen im Mittelpunkt des letzten Gipfeltages hier in Evian. Aktuell gibt es ein Ungleichgewicht im Welthandel, das geprägt ist durch ein Handelsbilanzdefizit der USA sowie China, das viel exportiert und wenig einkauft und Rekordüberschüsse erzielt. Europa produziert und exportiert zwar viel, sieht sich allerdings in der Klemme zwischen den Zöllen seines größten Abnehmers, den USA, sowie der chinesischen Konkurrenz, die seiner Industrie zusetzt. Aus Evian, Michael Evers.
1: Straßen, Schulen und Sporthallen instand zu halten, kostet so viel Geld, dass viele Kommunen nicht hinterherkommen. Der Investitionsrückstand hat mit geschätzt rund 231 Milliarden Euro ein Rekordniveau erreicht. Das hat eine Umfrage von Kämmereien im Auftrag der Förderbank KfW ergeben. Die Summe aus dem Vorjahr wurde damit um 7,2% übertroffen. Die Gewerkschaft Verdi hat die Tarifverhandlungen für die Beschäftigten der Postbank für gescheitert erklärt. Heute startet die Gewerkschaft unter der Belegschaft eine Urabstimmung über unbefristete Streiks.
3: Stimmen 75% für unbefristete Streiks, könnte es für Postbankkunden erneut aufwendiger werden, bei Callcentern durchzukommen oder sich in der Filiale beraten zu lassen. Schon in den letzten Wochen hatte es mehrfach Warnstreiks gegeben. Verdi fordert 8% mehr Geld, mindestens aber 300 Euro mehr im Monat. Azubis sollen 200 Euro mehr bekommen. Denn von den Rekordgewinnen der Konzernmutter Deutscher Bank würden die Beschäftigten kaum profitieren, hieß es. Auch pocht Verdi auf Beschäftigungs- und Standortgarantien und ein Recht auf Weiterbildung. Bildung für die Beschäftigten. Tanja Wagner, Nachrichtenredaktion.
1: Und noch zum Sport. Bei der Fußball-Weltmeisterschaft war es die Nacht der Top-Torjäger. Lionel Messi schoss Argentinien gegen Algerien mit einem Dreierpack zu einem klaren 3:0-Sieg. Er hat damit mit WM-Rekordtorschütze Miroslav Klose gleichgezogen. Beim 4:1-Sieg der Norweger gegen den Irak traf Erling Haaland zweimal und ebenfalls zwei Tore erzielte Kylian Mbappé beim 3:1-Erfolg Frankreichs gegen den Senegal. Das Wetter, die aktuelle Vorhersage des Deutschen Wetterdienstes. Im Südwesten bleibt es schön sonnig und trocken. Im Rest des Landes gibt es immer wieder Schauer und teils auch Gewitter. Das Ganze bei Höchstwerten bis 33 Grad. Morgen wird es im Nordosten noch länger nass. Ansonsten fallen nur noch einzelne Schauer, wenn überhaupt. Die Temperatur steigt auf bis zu 36 Grad. Am Freitag wird es dann noch ein bisschen heißer. Es drohen dann erste Hitzegewitter.
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4: Einen schönen guten Morgen. Guten Morgen. Wir haben 7.32 Uhr. Wir starten rein in den Mittwoch und gleich ist es wieder soweit. Ja, gleich läuft mir wieder das Wasser im Mund zusammen.
5: Das läuft dir doch jetzt schon im Mund zusammen.
4: Ja, es geht um ein WM-Barbecue-Paket von Fleischer und der Koch. 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
5: 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Und gleich ziehen wir jemanden aus diesem Lostopf nach Anna-Maria Zimmermann und jetzt Nick Pink.

0: znamenat zásadní zúžení veřejné služby.
1: Die Mediennovelle wird eine grundlegende Reduktion der öffentlich-rechtlichen Dienstleistungen bedeuten. Die Angelegenheit werde ich mit der Europäischen Kommission konsultieren. Denn solch rasante Kürzungen empfinde ich als eine starke Bedrohung der Unabhängigkeit und einer sicheren Finanzierung der öffentlich-rechtlichen Medien. Und das widerspricht den Regeln der EU.
2: Tschechische Oppositionspolitiker kündigten außerdem an, vor das tschechische Verfassungsgericht zu ziehen. So etwa der Vorsitzende des Medienausschusses im Abgeordnetenhaus, František Taliesch. Er wirft der Regierung zudem vor, dass sie keine offene Diskussion über die Finanzierungsmodelle für die Öffentlich-Rechtlichen führen wolle.
3: Till Janzer hat berichtet. Rund 120.000 Menschen in Tschechien könnten schon einmal eine intime Beziehung mit ihrem Lehrer oder ihrer Lehrerin gehabt haben. Diese Schätzung beruht auf einer aktuellen Umfrage. Inwiefern wird dies in der Gesellschaft als ein Problem angesehen? Ein Thema für Daniela Honigmann.
4: Das Meinungsforschungsinstitut NMS und die Hilfsorganisation Consent sind der Frage nachgegangen, inwiefern die Menschen in Tschechien Erfahrungen mit sexueller Belästigung an Schulen haben und ob dies als ein ernstes Problem angesehen wird. Eine Umfrage unter 1009 Online-Nutzern ab 18 Jahre habe alarmierende Zahlen ergeben, sagt die Direktorin von Consent, Johanna Nejedlova. Dabei sei es etwa um die Frage nach intimen Beziehungen von Lehrenden zu Schülern gegangen.
3: Herauskam, dass 1,5% der tschechischen Bevölkerung solche Erfahrungen schon einmal gemacht haben. Wenn wir das auf alle Schuljahrgänge mit je drei Klassen aufrechnen, dann hat ein Schüler pro Klassenstufe eine Beziehung mit einem Lehrenden. Dies hat mich schon sehr schockiert.
4: So die NGO-Chefin. Consent bietet Prävention und Beratung zum Thema sexualisierte Gewalt an. Auch Schulen und betroffene Jugendliche würden sich regelmäßig an ihre Organisation wenden, berichtet Nejedlova. Darum sei das Phänomen sexueller Übergriffigkeiten von Seiten der Lehrenden an Schulen durchaus bekannt. Der Umfrage zufolge sind unter den 1,5% Betroffenen mehrheitlich Frauen und Mädchen. Und weiter ergab die Statistik, dass fast 15% aller Menschen in Tschechien jemanden kennen, der eigene Erfahrungen mit intimen Kontakten zwischen Lehrern und Schülern gemacht hat. Die Studie von NMS und Consent trägt die Überschrift Škola není seznámka, zu Deutsch die Schule ist keine Partnervermittlung. Sie führt verschiedene problematische Verhaltensweisen auf. Dazu gehören das Versenden unerwünschter Nachrichten mit sexuellem Inhalt, ein Klaps auf den Po einer Schülerin, das Erzählen von Sexwitzen oder auch die Einladung zum Rendezvous, die Lehrende an Schüler richten. Insgesamt wurden in der Umfrage 12 solcher Situationen dargestellt und die meisten wurden von dem Großteil der Befragten als inakzeptabel eingeordnet. Eine Ausnahme bildet dabei nur der Fall, wenn der Lehrende im Biologieunterricht über Verhütungsmethoden spricht. Dies ist nach Ansicht der Menschen in Tschechien kein problematisches Verhalten. Durchaus unterschiedlich werden die fraglichen Situationen aber je nach Alter der Jugendlichen bewertet. So bezeichnen 68% der Umfrageteilnehmer die intime Beziehung eines Lehrers mit einer 15-jährigen Schülerin als sexuelle Belästigung. Bei einer 18-jährigen Schülerin fällen aber nur noch 26% der Befragten dieses Urteil und 55% bewerten es schwächer, nämlich nur als problematisches Verhalten. Ein sexuelles Fehlverhalten von Lehrenden gegenüber Schülern halten 39% der Menschen in Tschechien für ein sehr schwerwiegendes und 25% für ein mittelschweres Problem. In den einzelnen Altersgruppen unterscheiden sich diese Antworten dann aber noch einmal deutlich. Die größte Gruppe, die in sexuellen Übergriffen ein sehr schwerwiegendes Problem sieht, sind mit 55% die 25- bis 34-Jährigen. Bei den Befragten zwischen 55 und 64 Jahren sind hingegen nur 28% dieser Meinung. Und fast ein Viertel dieser Altersgruppe antwortet mit "Ich weiß nicht". Dazu erläutert Jakub Bakule, der bei NMS die Abteilung Public leitet.
5: Vlastně říkají, nevím, jak ta situace vypadá,
2: Diese Leute sagen, dass sie nicht wüssten, wie die Lage sei. Es ist nicht so, dass sie das Problem bagatellisieren würden. Sie können nur nicht einschätzen, wie weit verbreitet es ist. Bei den jüngeren Generationen gibt es eindeutig nur wenige Leute, die dazu keine Meinung haben. Zugleich sind sie wesentlich schärfer in ihrem Urteil, dass es sich um ein ernsthaftes Problem handelt.
4: Die Schulerfahrung liege für ältere Menschen eben schon länger zurück, sodass sie sich schwer wieder in dieses Umfeld hineinversetzen könnten, fügt Bakula hinzu. Dennoch sind sich über 89% aller Teilnehmer der Umfrage einig, dass jede Schule verpflichtend einen Ethikkodex haben sollte. Hingegen meinen nur 66% der Befragten, dass eine sexuelle Beziehung zu einem Schüler oder einer Schülerin ein Verbot für den Lehrer oder die Lehrerin nach sich ziehen müsse, weiterhin in pädagogischen Berufen zu arbeiten.
5: Soweit der Beitrag von Daniela Honigmann und soweit das Tagesecho. Sie hören weiter Radio Prag International, die Auslandssendungen des tschechischen Rundfunks. Im deutschsprachigen Programm geht es weiter. Im Prager Veitsdom wurde am Montag während eines Festgottesdienstes die neue Orgel gesegnet. Sie wurde von dem Geld tausender Spender finanziert. Das imposante Musikinstrument hat 57.555 Pfeifen und 121 Register. Gebaut wurde es vom gebürtigen Deutschen Gerhard Grenzing, der seine Werkstatt in der Nähe von Barcelona hat. Kurz vor der Orgelweihe am Montag hat Martina Schneibergowa im Veitsdom mit Gerhard Grenzing gesprochen.

0: Grenzing, was haben Sie im ersten Moment gedacht, als Sie diesen Auftrag bekommen haben?
1: Natürlich waren wir sehr froh, aber um froh und glücklich zu sein, muss man erst das Werk vollenden. Und das hat 10 Jahre gedauert. Und das ist langsame Entwicklung der ersten Ideen, der Verwirklichungen, des Designs, des Klanges. Und somit baut sich ein Kunstwerk erst langsam auf. Und mein erstes Gefühl war eine große Freude und auch gleichzeitig dieses Gewicht von der Verantwortung, das wir haben, um hier eine große und schöne Orgel zu bauen.
0: Haben Sie sich auch andere Orgeln in Tschechien angeschaut?
1: Selbstverständlich, denn wir kommen nicht in ein Land, als wenn wir in ein Haus kommen. Wir klopfen an die Tür. Dürfen wir hereinkommen? Was erwarten Sie von uns? Somit, wir haben andere Orgeln hier angesehen und angehört, um zu wissen, wie der Geschmack, das Interesse und die Vorliebe für tschechische Klänge ist. Und diese Orgeln haben wir untersucht. Wir haben sie auch gedanklich gespeichert, um sie dann später wiedergeben zu können. Denn, wie gesagt, wir kommen irgendwo hin, aber wir sind Besucher und ganz bescheiden. Und wir versuchen in diesen Momenten den Erwartungen, die an uns gestellt werden, zu entsprechen. Und dazu gehört auch die Antwort auf die Erwartung des Klanges, der auch mit der tschechischen Geschichte etwas zu tun hat und mit der Entwicklung der Orgeln in diesem Land.
0: Für einen Laien ist es wahrscheinlich schwierig zu erkennen, dass es sogar einen regionalen Stil gibt, aber das gibt es.
1: Der Klang einer Orgel ist sehr intim verbunden mit der Sprache, mit dem Ausdruck, mit dem sprachlichen Ausdruck. Und deshalb gehen wir auch auf den Marktplatz, hören, wie die Leute sprechen, welche Phonetik sie haben. Und damit wissen wir zumindest, welche Klang ihnen zusagt, was sie lieben. Natürlich können wir das nicht sofort umsetzen, aber doch gedanklich müssen wir das mit in unseren Konzept hineinnehmen.
0: Sie haben die Orgel also in Spanien gebaut, aber sie mussten vielmals hierher kommen, oder?
1: In Spanien ist sie gebaut, weil ich dort lebe. Ja. Aber ich bin nach Spanien gegangen, weil dort so wunderschön...